0: he wants.
1: I don't know what he wants.
2: Meine Herren, verzeihen Sie, dass ich Sie aufgehalten habe. Ich habe eine wichtige Entdeckung über tierischen Magnetismus gemacht. Darf ich eine Messung an Ihnen vornehmen? Sie sehen, der Zeiger schlägt aus. Nun am Tier. Das Tier ist erkaltet, der Zeiger schlägt nicht mehr auf. Es hat mich sehr gefreut, dass Sie mir behilflich waren. Und ich wünsche Ihnen alles Gute und auf Wiedersehen. Auf Wiedersehen.

0: Stelle. Wollen Sie das mal bitte erhalten? Mir ist eine aufregende Entdeckung gelungen. Der vom Messner beschriebene tierische Magnetismus kann von mir jetzt gemessen werden, was bis jetzt nicht möglich war. Als Kind habe ich aber auch schon gewusst, dass mir eines Tages gelingen wird, diesen tierischen Magnetismus zu messen.
1: Das tierische Magnetismus.
0: Der tierische Magnetismus wird heute als Hypnose bezeichnet. Vielleicht nicht ganz zu Recht. Dass er messbar ist, geht ja auch aus Schopenhauers Schrift über die vierfache Wurzel des Satzes vom zureichenden Grunde hervor. Ich will nun mal an ihn nur die Messung vorführen. Sehen Sie, wie das aufschlägt? Eva, ich muss ja